dass es jemanden gibt, der zumindest ein paar Fragen beantworten könnte.